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0: Schöne Woche. Was tut's auch? Moschwa, ja? Hey, amigo.
1: Bonjour.
0: Dzień dobry.